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1: Moin Moin, hier ist Christa und ja, ich komme aus Deutschland und bin dort geboren, habe dort auch die meiste Zeit meines Lebens verbracht und bin seit 2004 in Alice Springs und ja, bin hierher gekommen, weil Alice Springs immer schon interessant war für mich. Vorher habe ich mal eine Zeit lang in Adelaide gelebt, 11 Jahre, dann 11 Jahre in Deutschland und habe dann einen Job gesehen und den Job dann tatsächlich auch bekommen, was ganz toll war. Also haben wir uns dann entschieden, direkt nach Alice Springs zu kommen und haben es bis heute nicht bereut, weil Alice Springs einfach wunderschön ist. Gerade heute Abend noch, als ich wieder gefahren bin, die Farben, rosa, hellblau, einfach wunderschön, die Natur. Mit dem Fahrrad fahren zu können, zur Arbeit, überall hin, es ist einfach, es erinnert mich sehr auch an die Gegend, wo ich herkomme, aus Norddeutschland. Da bin ich auch immer viel Fahrrad gefahren und das gehört einfach zum Alltag dazu. Und ja, und das macht es dann dadurch so ein bisschen heimisch. Und es gibt so viele liebe Leute hier in der Stadt, mit denen ich ganz viel Zeit verbringe und gerne Zeit verbringe. Ja, es ist eine ganz tolle Gemeinde, ganz tolle Leute. Aber natürlich gibt es auch viel Rassismus, was sehr traurig ist. Aber es gibt viele Leute, die dagegen arbeiten und viele Unternehmen. Und ja, ich werde wohl noch eine Weile hier bleiben, denke ich. Auch wenn ich Deutschland, meine Familie, Freunde sehr vermisse. Es ist einfach wunderschön hier.
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